unter anderem es falsch. Und ich kannte es falsch. Da kommt der Mensch heraus. Aber das geht immer. Denn bis jetzt ist es immer so geworden, wenn ich mit all diesen, die einst zu meinen Feinden zählen, I'm a bubble, I'm a bubble, I'm a bubble, I'm a bubble.